0: Frankfurt! Hey, Zabaluga! Ich hab gehört, du hast ein Zeitproblem.
1: Ach du lieber Kuckuck, wo kommst du denn her? Wir haben uns ja schon seit ewigen Zeiten nicht mehr gesehen.
0: Weißt du, Zabaluga, es ist ganz egal, ob du die Zeit kürzt oder dehnst, denn die Hauptsache ist, du hast eine gute Zeit und ich hab da so meine Erfahrungen.

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0: Und du bist sicher, dass wir auch wieder für den Earl eindecken sollen?
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2: 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Wer hält dagegen?
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0: Das Logbuch. 6. Juli, 50 Kisten in Format von Särgen als Fracht aufgenommen. 8. Juli, 2. Mart verschwunden. 10. Juli, 1. Mart verschwunden. Meine Leute wollen einen blinden Passagier gesehen haben. 12. Juli, wiederum ein Mann verloren. Rattenplage. 14 Tage später, alle auf dem Schiff sind tot. 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

0: Lasst uns beginnen. 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
2: Camillo.
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1: Was?
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1: Dem ein oder anderen Kleinwilkstadthausener ging das ganze Bikini-Theater bereits auf die Nerven. Und so war man bemüht, wieder Normalität einkehren zu lassen.
2: Also, dieses ganze Bikini-Theater geht mir bereits auf die Nerven. Wir sollten wieder Normalität einkehren lassen.
3: Grüß dich, Schwester. Look, look, was? Das ist Schwester Agatha.
4: Denn sind Sie also der Meisterfotograf, hä?
5: Ah ja, Schwester, man hat mich da, glaube ich, ein bisschen missverstanden. Ich meine, sicher ist es skandalös.
4: Lass gefälligst deine Pfoten da weg. Das kann ich alleine.
6: Ja, jetzt aber. Wer wird denn gleich? Bist du mit dem falschen Fuß aufgestanden? Oder hat dein Karlchen mal wieder auswärts geschlafen?
4: Mein Karlchen? Schläft ab sofort. Nur noch daheim.

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0: Den haben wir es aber gegeben.
1: Na, sind wir die Besten?
0: Nee, du?
1: Ah, ich habe irgendwie gehofft, dass du das sagen wirst.
2: Freunde, das hier ist eine Mega-Location.
3: Ja, und die schönen Instrumente. Ob wir darauf spielen dürfen?
1: Ja, bestimmt, die sind doch garantiert geklaut.
2: So gefährlich sahen die gar nicht aus.
3: Vielleicht würden sie sich uns ja anschließen.
1: Gok, ja, das Haus ist groß genug für uns alle.
2: Und musizieren ist allemal besser als stehlen.
1: Hallo? Ihr braucht für uns keine Angst zu haben.
0: Genau, wir sind Musikanten auf Wanderschaft.
3: Nichts. Keine Antwort.
1: Vielleicht verstehen die unsere Sprache nicht.
2: Aber die Sprache der Musik versteht jeder.
0: Und was ist jetzt mit Bremen?
3: Ich glaube, wir haben unser Bremen gefunden.
1: Nice, ganz klar.
2: Bremen ist da, wo wir zu Hause sind.
4: Hier!

0: Hey, läuft?
1: Läuft.
2: Was geht ab, ey? Was läuft? Nix.

0: Leute.
1: Mann, Baktus, hast du Bohnen in den Ohren oder was? Was hab ich dir gesagt?
2: Ey, das sind 7,50 Euro.
1: Lass die Viertklässler in Ruhe, Alter. Die Zwerge sind tabu. Der rennt jetzt zu seiner Mama und wir haben alle den Ärger am Hals.
3: Digga, der redet nicht. Wir haben sein Handy.
1: Du hast echt nur Scheiße im Kopf, Baktus.
4: Das Ding kann man orten, du Opfer.
0: Nenn mich nicht Opfer, Mann.
4: Dann benimm dich auch nicht so.
1: Hey, hey, check, check.

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wenn du dann erfolgreich bei der Balz warst, dann bist du frisch verliebt. Und haben wir frisch verliebte Pärchen heute Abend zufälligerweise hier? Frisch verliebte... Okay, haben wir verliebte Pärchen heute Abend? Okay, haben wir Pärchen heute Abend? Ach, scheiß drauf, das nächste Lied für alle Verheirateten. Komm, Leute. Ihr könnt jetzt gerne ein bisschen kuscheln, ihr könnt jetzt gerne ein bisschen intim werden. Ihr kennt das Lied im Original. Der Text ist ganz toll. Gerade am Anfang ist ungefähr so. Ha, ha, ha, ha, ha. Wir singen das mal alle zusammen. 3, 4.

Es geht noch ein kleines bisschen weiter. Wir haben uns natürlich zur Inspiration, was die Fortpflanzung betrifft, haben wir uns natürlich an den Tieren orientiert, sind zu viert vor diesem Auftritt noch in den Berliner Zoo gegangen und haben dann beobachtet, wie der Pavian-Vater mit dem pubertierenden Pavian-Sohn gesprochen hat. Und er hat gesagt, mein Sohn, jetzt hör mir mal zu. Ja, du wirst groß sein, wirst lieben, wirst klettern und schwingen. Schöne Pavian-Weibchen, die wünsch ich dir. Dich.

Und apropos Hildegard Knef. Meine Oma hat Hildegard Knef unglaublich gemocht. Und Oma und Opa, die waren sehr anständig. Und meine Oma hat auch nie darüber erzählt, wie zum Beispiel mein Vater entstanden ist. Also hat sie nie gemacht, bis sie 7 Eierlikör-Intus hatte. Und dann hat sie die Entstehungsgeschichte nicht nur erzählt, nein, sie hat sie auch performt. Und zwar wie eine Musical-Diva. Ach, Großvater!

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0: Das könnte tatsächlich die Küste sein. Darauf ist ein Dschungel. Dunkel. Geheimnisvoll. Fremdartige Tiere schleichen durchs Unterholz. Exotische Pflanzen locken mit ihren schillernden und giftigen Früchten. Seltsame Geräusche sind zu hören. Von irgendwoher rauscht ein Wasserfall und die Luft wird immer wieder von den Schreien großer Vögel durchschnitten.
1: Und dort, da ist vielleicht ein Berg mit einer großen Höhle darin.
0: Ja, und hier die Bucht. Dort hat vor vielen Jahren ein Schiff angelegt. Ein mächtiger Dreimaster mit einer schwarzen Flagge.
1: Mit einer schwarzen Flagge? Dann ist es ein Piratenschiff.
0: Seit 3 Tagen liegt sie vor Anker. Die Schiffsplanken knarren im Wind. Es ist die Walrus, das mächtige Schiff von Captain Nathaniel Flint.
1: Wer ist dieser Captain Flint?
0: Flint war der gefährlichste Seeräuber aller Zeiten.

Silber und Gold nimmt der Captain nun Kurs auf Südwest. Und vor dieser Insel, in dieser Bucht, macht er sein Beuteschiff fest. Und jetzt ist es

0: auf Landgang im Dunkel der Nacht.
1: Und Leute, was glaubst du, was die Bande wohl auf der Insel macht?
2: Sie bringen ihre Beute in Sicherheit?
1: Ja, und zwar genau hier.

0: war das für eine Falle?
1: Flint war nicht bereit, den Schatz zu teilen. Alle, die um das geheime Versteck wussten, hat er kaltblütig ermordet.
0: Und das haben sich die anderen Piraten einfach so gefallen lassen? Der Schatz gehört doch allen zugleich.
1: Captain Flint war grausam und unberechenbar. Die ganze Welt, aber auch seine eigene Mannschaft fürchteten ihn. Doch dann starb Flint, noch bevor er den Schatz wieder zu Gesicht bekam. Und jetzt ist die alte Crew wie besessen auf der Suche nach jemandem, der um das geheime Versteck weiß. Und sie wollen zurück an den einen Ort, da draußen im Ozean blau. Denn der riesige Schatz liegt bis heute noch dort. Nur ein Mensch kennt die Stelle genau.
0: Und wer ist das?
1: Du. Du bist im Besitz von Flints Schatzkarte, hinter der seine Männer her sind. Und gibst du die Karte freiwillig her oder suchst du selber nach dem Schatz?
0: Ja, ich will ihn finden.
1: Ich hab's mir fast gedacht.

0: Ich finde es echt mutig von Ihnen, einfach die Heimat hinter sich zu lassen und so weit von zu Hause wegzugehen.
1: Wie hätte ich denn ein Angebot aus Hollywood ausschlagen können? Und für mich war der Abschied von hier eh nicht schwer.
0: Haben Sie nie Heimweh gehabt?
1: Na, ich bin irgendwie nirgends zu Hause.
0: Ich würde es nicht aushalten, so lange von daheim weg.

0: muss schrecklich sein, wenn man überall erkannt wird.
1: Erzählen Sie, warum ich mein Manager immer einsperren will.
0: Verrückt. Da wird man weltberühmt, um nicht mehr auffallen zu wollen.

0: Hey Josi.
1: Servus. Na, läuft alles?
0: Ja, wir haben jetzt schon die 4. Lieferung verteilt. Die 5. müsste gleich ankommen.
1: Sehr gut. Wir verteilen hier das Essen, was im Hotel übrig bleibt, an Obdachlose.
2: Jetzt haben Sie mich aber wirklich überrascht. Ihre Eltern müssen ja urstolz sein auf Sie.
1: Die wissen nichts davon. Ist besser so.
2: Was? Sie geben diesen Menschen ein bisschen Hoffnung. Also, wenn ich das sehe, dann frage ich mich, worüber ich mich überhaupt noch beklage.

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damit sagen wir herzlich willkommen zu This is the Greatest Show hier heute Abend in Berlin. Und wir freuen uns wie Bolle, dass Sie sich entschlossen haben, uns heute Abend zu begleiten auf eine Reise in die Welt der Musical- und Musikfilme. Denn was wären unsere Filme ohne die dazugehörige Musik? Ohne die schönen Melodien, die einmal gehört, nie wieder aus unseren Herzen und Köpfen verschwinden und immer wieder schöne Erinnerungen in uns wecken. Heute Abend, da lassen wir sie mal so richtig aufleben. Musik aus 4 Jahrzehnten mit Leinwandhelden von Tony Manero bis P.T. Barnum, dem Greatest Showman. Und einsteigen möchten wir in den 70er Jahren. Denn da wurde beispielsweise die legendäre Rocky Horror Show verfilmt. Und ich kann Ihnen sagen, wenn der sexbesessene Frankenfurter alias Jan Ammann hier später sein Unwesen treibt, ja, einige sind schon ganz aufgeregt, da können Sie sich auf was gefasst machen. Aber um so reinzukommen in den Abend, starten wir erstmal gemütlich mit einem anderen Hit aus dieser Zeit, mit Saturday Night Fever und der Musik der Bee Gees. Bleibt mir nur noch, Ihnen viel Spaß zu wünschen und für eine schöne Zeit hier mit unserer fantastischen Band.

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1: Tevje, Tevje, wach auf.
0: Wo ist sie? Wo sind sie?
1: Wer denn? Wen suchst du denn?
0: Fruma Sara, Lasa Wolfs erste Frau. Hier hat sie eben noch gestanden.
1: Was redest du denn für einen Unsinn, Tevje? Fruma Sara ist seit Jahren tot. Du musst geträumt haben. Also gut. Erzähl mir deinen Traum und ich werde dir sagen, was er bedeutet.
0: Also, hör zu. Am Anfang habe ich geträumt, dass wir zu Hause eine kleine Feier hatten. Alles, was Beine hat, war da. Auch Musikanten. Mitten im Traum, wer kommt herein? Deine Großmutter Zeitl. Gott hab sie selig.
1: Meine Großmutter Zeitl? Wie sah sie aus?
0: Blendend für eine Frau, die 30 Jahre tot ist. Natürlich stand ich sofort auf, um sie zu begrüßen. Sie sagte:
2: Gesegnet sollst du sein.
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1: Mottl?
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1: Ein Schneider? Nein, das stimmt nicht. Sie meint den Fleischer.

0: mein lauser Wolf.
1: Nein, ich meine Steigerte, ja, einen anderen. Den kleinen Zettel, die wird seine Braut. Mottel wird ihr angetraut. Und so wird es gemacht.
2: Das ist doof, das ist doof.
1: Das wäre doch gelacht.
2: Das ist doof, das ist doof.
1: Er ist der beste Mann, den Seidel kriegen kann. Der Schneider Mottel Ganzöl.
3: Aber wir haben es doch schon den lieben Nachbarn bekannt gegeben. Der Handel mit dem Fleischer ist perfekt.

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0: 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Großmutter Zeitel, Gott hab sie selig, hat all die Mühsal auf sich geladen und hat den weiten Weg aus dem Jenseits hierher gemacht, nur um den Schneider Mottelkamp-Zoll zu preisen. Das tat sie nur zu unserem Besten. Was Besseres gibt es nicht. Amen.
1: Amen.
0: Die Oma hat ganz recht.
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0: Der Schneider ist nicht schlecht.
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0: Nun kriegen wir zum Lohn den besten Schwiegersohn, den Schneider.

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0: Ganz im Nordosten von Amerika, auf einer Insel namens Neufundland, gibt es einen Flughafen. Früher einer der größten der Welt. Und daneben liegt die Kleinstadt Gander.
1: Wir haben zwei Polizisten.
2: Eine Grundschule.
3: Einen Tierschutzverein.
4: Einen lokalen Fernsehsender.
5: Und eine Eissporthalle.
0: Ein kleiner Ort auf einem riesigen Felsen im Ozean. Wir nennen ihn The Rock. Jeder kennt jeden. Und jeder hier im Raum kann ganz genau sagen, wie der Tag für ihn begann.

0: nach den Ferien und die Schulbusfahrer streiken. Also vertrete ich Annette, die sich verspätet.
1: Tut mir leid, Bühler. Was machen die Kinder?
0: Nicht gerade begeistert, dass sie drinnen sitzen an so einem herrlichen Tag. Also habe ich ihnen gesagt, dass wir heute Morgen nur die Hälfte des Unterrichts machen. Das fanden sie gut, bis ich gesagt habe, die andere Hälfte gibt's am Nachmittag.
2: Wir kommen in dem Klima, das brutal auf dich hereinbricht.
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dem Weg zur Schule müssen die Kids den Airport Boulevard überqueren. Und um die Uhrzeit haben es die Leute ein bisschen eilig, weil sie zur Arbeit müssen und so. Normalerweise sitze ich also da mit der Radarfalle. Und wenn sie rasen, dann halte ich sie an und ich schreibe eine Verwarnung, ja? Ich schreibe VHFL. Verdammte Hacke, verlangsamen!

0: Kinder zur Schule und fahre zum Tierheim, wo schon meine anderen Kleinen auf mich warten. Bellen, miauen und um Frühstück und Streicheleinheiten betteln. Ich will nicht mosern, ich liebe sie. Aber nach der Futterrunde muss ich schon wieder los und meine Menschenkinder abholen. Ich gönne mir nur eine Sekunde Ruhe. Ich sitze im Auto.
1: Ich bin im Lehrerzimmer.
2: In der Bibliothek.

0: Mein Tag beginnt im Tim Hortons Coffeeshop. Ich trinke keinen Kaffee, trinke keinen Tee. Mit Donuts kannst du mich jagen, aber ich hole mir eine Pepsi und verschaffe mir einen Überblick über die Lage. Ich bin Bürgermeister. Das ist meine Art, mit den Leuten in Kontakt zu bleiben. Alles beginnt und endet bei Tim Hortons. Moin, Garth.
1: Claude.
0: Moin, Crystal.
2: Moin, Bürgermeister.
0: Dwight.
3: Moin, Claude, Garth, Crystal.
4: Claude, Crystal, Dwight, Garth, moin.
2: Moin, Jungs. Pepsi?
0: Genau, Crystal. Was gibt's Neues?
3: Streiken die Schulbusfahrer
0: ja,
3: noch?
0: Ja, wir arbeiten dran.
1: Also, wir sind bereit zum Verhandeln.
0: Ja, wir sind auch bereit zum Verhandeln.
3: Und? Wird der Flughafen jetzt abgerissen?
0: Heute nicht.
4: Ich habe gehört, Don Burton und seine Frau haben im Lotto gewonnen.
0: Nicht dein Ernst.
3: Was für Glückspilze.
4: 4,6 Millionen.
5: Wow. Wow. Entschuldigung, ich suche den Bürgermeister. Oh, Herr Bürgermeister, ich bin Janice Mosher. Ich bin neu in der Stadt, ja. Und als Reporterin, das ist mein erster Tag.
0: Ah, schön. Und wo sind Sie her?
5: Porto Basque. Wenn ich über Rot fahre, dann entschuldigen Sie bitte. Wir haben drüben keine Ampeln.
0: Na dann, ja. Willkommen in Gander, Janice.
3: Janice.
1: Janice.
6: Janice.
0: Janice. Wenn Sie Nachrichten suchen, dann halten Sie sich an den Mann, der da gerade reingelaufen kommt. Das ist Orsfatsch. Unser Polizist hat jede Menge Geschichten auf
7: Lager. Herr Bürgermeister, ich habe Ihr Auto draußen gesehen. Crystal, mach das Radio lauter, das müsst ihr hören. Doug, wenn ich du wäre, würde ich auf dem schnellsten Weg zur Flugsicherung fahren.
4: Eigentlich sind nur 2 Fluglotsen im Dienst, aber 14 tauchen auf. Alle haben davon gehört und kommen wie selbstverständlich zur Arbeit.

Wohin soll ich gehen vor deinem Geist? Wohin soll ich fliehen vor deinem Angesicht? Führe ich gen Himmel, so bist du da. Nehme ich Flügel der Morgenröte und bliebe am äußersten Meer, so würde auch dort deine Hand mich führen und deine Rechte mich halten. Kann ich mich auf dich verlassen? Gibst du mir Zuflucht, lenkst mein Geschick?

Glück hat viele Formen und ist nicht eingezwängt in Normen. Ein Lächeln und ein liebes Wort, ein Händedruck, ein Kuss. Glück ist immer kann und nie ein Muss. Und wenn du frei heraus verschenkst, was dir vielleicht selbst wertvoll ist und auch nicht lange drüber denkst, ob es dir nützt, dann bist du deinem Glück schon nah. Du kannst das Glück verschenken, indem du es achtlos hinwirfst, ohne nachzudenken. Doch wenn du es mit Herz verschenkst und mit Bedacht, sodass es anderen eine Freude macht, solch verschenktes Glück kommt hundertfach zurück.

Warum machen wir es nicht genauso wie Tabaluga in Grönland und beschließen von nun an, jeden Tag einem anderen eine kleine Freude zu bereiten? Mit so viel verschenktem Glück lässt sich gut leben.

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0: Kasha!
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0: recht.
1: In welcher Welt, glaubt ihr, leben wir?
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1: Und das ist erst der Anfang. 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

William Shakespeare schrieb einst: Dies über alles, sei dir selber treu. Und daraus folgt, so wie die Nacht dem Tage, du kannst nicht falsch sein gegen irgendwen. Diese weisen Worte treffen für mich am besten auf eine Frau zu. Auf eine blonde Frau. In den vergangenen 3 Jahren hat sie mir und uns allen bewiesen, dass sich selbst treu zu sein niemals aus der Mode kommt. 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

0: 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Wir machen jetzt auch Hunde hübsch. Hier, die Visitenkarten mit.
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0: Harry!
1: Was willst du hier, Sissy?
2: Hast du über mein Angebot nachgedacht? Es ist fair und seriös, glaub mir das.
1: Ich habe dir doch gesagt, dieser Club ist nicht zu verkaufen.
2: Alles ist zu kaufen, mein Freund. 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

0: Videoregisseure.
1: Videos? Wie bei MTV?
0: Sicher. Die Top-Leute der Branche gehen bei mir ständig aus und ein. Hier ist meine Karte. Ich denke, du hast was.
1: Ich hoffe nicht. Ich bin nicht versichert.

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1: So, und ich hatte das große Glück, Björn und Benny von ABBA kennenlernen zu dürfen. Und als Verneigung vor diesen Herrschaften, vor ABBA, singen wir jetzt einer von uns, One of Us, auf Schwedisch.

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1: Ich hätte gern ein Käffchen, dann glaube ich...
0: Käffchen mit Milch oder mit Zucker?
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1: dass...
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2: Tee, mach mir bitte einen Tee, aber schwarz mit ein bisschen Zitrone rein.
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1: Ah, deine Mahnung fürs Schnellfahren.
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1: Wieso? Was ist mit unserer Wohnung?

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0: Huch! Was für ein Unglück!
1: Nein!
0: Oh, das sieht nach einer tödlichen Verletzung aus.
1: Kailani! Nein, nein, nein, nein, nein, bitte nicht! Bleib bei mir, bitte! Nein!
0: Wenn's doch bloß etwas geben würde, mit dem man solche Wunden heilen könnte.
1: Du Monster!
0: Du könntest sie natürlich zur Quelle bringen, um sie zu retten.
1: Aber...

0: zurück. Ihr seid es dran, wenn alle Fässer voll sind.
1: Zwei Fässer sind gefüllt, Captain.
0: Kommt einen Schritt näher und eure kleine Meerjungfrau wird sterben.
1: Nein!
0: Lasst uns mit den Fässern von dannen ziehen. Und sie wird überleben.
2: Niemals.
0: Ist es euch das wert? Das bisschen Wasser gegen eine tote Nixe?
2: Weißt du überhaupt, was du da tust? Wenn ihr das Wasser stehlt, werden wir alle durch Odins Hand in den Tod gehen.
0: Das würde ich an eurer Stelle jetzt auch sagen.
3: Snorri? Snorri, du musst uns helfen. Du musst wieder deine Magie einsetzen. Snorri, wir brauchen dich.

0: Was zum Teufel?
1: Du hast mir den kleinen Zeh gebrochen.
0: Was zum...
1: Ich hab mir auf die Zunge gebissen.
2: Verräter!
0: Snorri,

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0: Nein, Finn. Komm zur Vernunft. Denk an die Belohnung. Denk an deinen großen Traum. So wirst du niemals Captain deines eigenen Schiffes werden.
1: Manchmal muss man sich eben von seinen Träumen verabschieden. Und jetzt mach, dass du Land gewinnst!
2: Bitte, Kailani, mach auf!
3: Ich wollt ein Seemann sein auf eigenem Schiff. 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

0: Du hast es geschafft.
1: Du hast mich gerettet. Die Menschen haben die Insel verlassen. Doch, was machen wir nun mit dir? Du bekommst einen Platz auf unserer Insel. Du hast uns gerettet. Mit Snorris Hilfe natürlich. Es tut mir leid, dass ich mich in dir getäuscht habe. Du bist zwar ein Mensch, aber einer von den Guten.
2: Aber was wird dann aus deinem großen Traum?
3: Hast du das Wrack des Wikingerschiffs am Strand gesehen? Vielleicht können wir das ja reparieren. Und man kann bestimmt auch von hier aus die Weltmeere befahren.
2: Also bleibst du hier?
3: Ich bleibe bei dir.

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1: Das heißt, du machst es?
2: Mache es? Selbstverständlich nicht. Das ist nicht mein Stil. Ich meine Max. Der Zweite Weltkrieg. Zu düster, zu bedrückend.
3: Wer heute inszeniert, ist kalt und deprimiert. Der Broadway hat heute alles außer Charme. Ich will keine Kühle, was ich brauche ist Schwüle. Meine Shows sind, wie sagt man?
2: Warm?
3: Genau. Was immer auf der Bühne passiert, mach es leicht, mach es seicht, mach es warm. Wenn man den Helden auch massakriert, mach es nett, mach's adrett, mach es warm.
4: Leute wollen lachen, das muss man verstehen. Wer will denn schon Sachen, die schlecht ausgehen, ansehen? Ein Happy End gibt dem Abend Erscham.
3: Ödipus kommt gut,
4: wenn es mit Mami tut.
3: Mach es warm,
4: mach es warm, mach es warm.
1: Niemand versteht dich besser als ich, Roger. Und du hast unseren Segen, Frühling für Hitler so warm zu machen, wie du willst. Machst du's für uns? Bitte!
2: Es tut mir leid, Max, aber das ist einfach nicht mein Fall. Trotzdem, ich will fair sein. Vielleicht sollte ich mein Team fragen, was es davon hält.
1: Dein Team? Wo ist es?
2: Sie wohnen alle mit mir unter einem Dach. Hey, Jungs! Sagt Hallo zu Bialystok und Bloom! Das ist mein Bühnenbildner Brian.
5: Mach es steil, mach es geil, mach es warm.
2: Und das ist mein Kostümbildner, Kevin.
6: Hello.

0: kommt Scott, mein Choreograf.
1: Hallo.
0: Und das allerletzte kommt zuletzt. Mein Lightdesigner, Shirley Markowitz.
2: Mach es warm, mach es warm, mach es warm.
0: Alle haben Frühling gelesen. Was haltet ihr davon, Jungs?
3: Es braucht Flitter.
4: Es braucht Glitter.
5: Es

0: überzeugt haben. Was sollen wir jetzt tun?
1: Pass auf! Roger! Eigentlich wollte ich nur sagen, Frühling für Hitler wäre doch eine wunderbare Chance für dich. Bis jetzt warst du doch nur bekannt als Regisseur trivialer Musicals.
2: Ja.
3: Ja, und das bringt dich um den Verstand. Wie oft dachte ich schon, dass ich mein Leben mit seichter Unterhaltung vergeude. Mit blöden Showgirls in öden Fetzen, der zwei, drei kickt, der Tanten kickt.
2: Roger!
3: Das macht einen krank. Nichtsdestotrotz, es tut mir leid, Max. Ich könnte Frühling für Hitler nie machen.
1: Warum nicht? Denk ans Image.
3: Nein.
1: Denk ans Prestige.
3: Nein, nein, nein.
1: Denk an den Kritikerpreis, den Tony.
4: Tony, Tony, Tony, Tony, Tony.
1: Was ist los?
0: Was hat er?
1: Er hat einen Anfall.
0: Was? Von Einfällen?
3: Ich sehe es. Ich sehe es. Endlich die Chance, etwas wirklich Wichtiges zu tun.
5: Roger Debris beweist sein Genie.
3: Natürlich wird der ganze zweite Akt umgeschrieben. Sie verlieren den Krieg. Ha, Entschuldigung, zu deprimieren.
5: Roger Debris beweist sein Genie.
3: Aber vielleicht. Es ist eine kühne Idee. Aber es könnte klappen. Ich sehe die Girls ganz stramm aufgereiht, alles

0: sieht gern Tag. Ein toller Krieg bis hin zum Sieg. Und die Choreografie, sowas gab es noch nie. Turn, turn, kick, turn, turn, turn, kick, turn. One, two, three, kick, turn. Mach es sexy oder schreck sie, mach es.
1: Brilliant, Roger, das ist brillant. Und ich spreche für Mr. Blum und mich, wenn ich sage, du bist der einzige Regisseur auf der Welt, der Frühling für Hitler gerecht werden kann. Machst du's für uns? Bitte!
2: Bitte!
0: Augenblick! Das ist eine schwerwiegende Entscheidung. Sie kann mein ganzes weiteres Leben verändern. Ich muss darüber nachdenken. Ich mache es.

0: Die Exklusivrechte für das mieseste Stück aller Zeiten und der unterschriebene Vertrag mit dem schlechtesten Regisseur der Welt. Wir sind im Geschäft!
1: Sommer? Oh, ich weiß nicht wieso, aber Sommer war schon immer mein Traum.
2: Wirklich? Dann hast du bestimmt nicht viel Erfahrung mit Hitze.
1: Nö. Aber manchmal, da mach

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0: Digger, ist ein Clownskostüm mit der Reinigung oder was?
1: Nein, ich verstehe einfach nur nicht diese offensichtlichen Heimlichkeiten und immer diese Treffen in so zwielichtigen Ecken. Ey, warum nicht irgendwo, wo es Nedder ist?
0: Nedder? Mit Prosecco im Alsterpavillon oder was?
1: Ja. Ist doch auch unauffälliger, oder hier? Planten und Blumen mit Wasserorgel und Musik.
0: Alter, reiz mich nicht, oder hier ist gleich Blutspende.
1: Ja, du wirst lachen, da komme ich gerade her. Und viel auch.

0: Das Problem ist einfach gelöst. Du musst auch ein Mensch werden.
1: Und du kannst mir helfen?
0: Mein liebes, süßes Kindchen. Das ist mein Beruf, meine Lebensaufgabe. Unglücklichen Meerleuten zu helfen. Wie dir zum Beispiel. Den armen Seelen, die nicht mehr weiter wissen.
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0: Sind wir uns einig?
1: Wenn ich ein Mensch werde, sehe ich meinen Vater und meine Schwester nie wieder.
0: Aber dafür hast du deinen Prinzen. Ständig muss man sich im Leben entscheiden, nicht wahr? Oh, da wäre noch eine klitzekleine Kleinigkeit. Wir haben noch nicht über die Bezahlung gesprochen.
1: Aber ich habe gar nicht...
0: Ich verlange nicht viel, es ist mehr eine Geste, eine Lappalie. Was ich von dir will, ist deine Stimme.
1: Aber ohne meine Stimme kann ich doch nicht...
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0: Desmond? Hey, Miss Desmond! Hier oben, Miss Desmond. Ich bin's, Hawkeye.
1: Hawkeye! Sowas! Hallo!
0: Lassen.

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0: Aber da wir gerade von Briefen reden, der Ihrige hat mich doch sehr amüsiert. Cécile ist noch immer so jungfräulich wie am ersten Tag. Danceny ist eine einzige Katastrophe. Wie alle Intellektuellen hat er keinerlei technisches Verständnis. Ich habe gestern ein geheimes Stelldichein zwischen ihm und Cécile arrangiert, aber anstatt das zu tun, was ein Mann seines Alters tun sollte, hat er ihr nur Gedichte vorgelesen.
1: Lachen Sie nicht!

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0: tot?
1: Untot?
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0: 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Ich sehe es so klar wie die Nase in Ihrem Gesicht.
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1: Agnes.

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Wenn dein Papa ein so schönes Lied für dich gesungen hat, dann hat er dich bestimmt sehr lieb, sagte der Glückskäfer, sichtlich gerührt. Tabaluga nickte freudestrahlend. Hatte er auch. Er war ja schließlich mein Papa. Und dann hat er mich gewarnt. Vor seinem kalten Ungeheuer. Der Käfer hakte nach. Vor einem kalten Ungeheuer? Tabaluga nickte. Ja, ein kaltes Irgendwas eben. Oder war es ein Kohlgesicht? Eine Gemüsenase? Halt, er hat immer gesagt, nimm dich in Acht vor der Karottennase. Er will dich frosten, so war's. Du meinst Arktos. Der Käfer schlug seine Hände über dem Kopf zusammen. Na klar, den Herrn des Eises. Der ist schuld an deinem Durcheinander im Kopf. Oh, er war besonders sauer auf dich, weil du ihm seine Tochter Lilly weggenommen hattest. Aber du hast ihm auch eine Menge zu verdanken. Du hast durch ihn das schönste Feuer gespürt, das in einem Wesen brennen kann. Die Liebe. Erinnere dich.

0: Liebe Gemeinde, wir haben uns hier versammelt, um vor dem Angesicht Gottes den heiligen Bund der Ehe zu bezeugen. Und so frage ich dich, Inge Weiß, willst du für den hier anwesenden Max Morlock geduldig am Spielfeldrand stehen und warten und hinterher sein Trikot waschen? Willst du seine Blutergüsse mit Eis kühlen und dem Gegner die Pest an den Hals wünschen?
1: Ja, ich will.
0: Willst du freundlich mit Reportern sprechen, die euer Haus belagern und dich heimlich mit Lockenwicklern fotografieren? Willst du deinen Mann trösten, wenn er einen spielentscheidenden Elfmeter verschossen hat?
1: Ja, ich will.
0: Willst du deinen Mann teilen mit der Mannschaft, mit dem Trainer und mit dem Spiel? 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
1: Ja, ich will.

0: Und so frage ich dich, Max Morlock, willst du die hier anwesende Inge Weiß zu deiner angetrauten Ehefrau nehmen, ihren Eltern ein guter Schwiegersohn sein und dir den Ruhm nicht zu Kopfe steigen lassen? Willst du den rauen Ton aus der Umkleidekabine zu Hause ablegen und charmant sein?
1: Ja, ich will.
0: Willst du deine Frau vor Reportern schützen, die euer Haus belagern und sie heimlich mit Lockenwicklern fotografieren? Willst du versprechen, zu Hause nicht zu fluchen und mit den Türen zu knallen, wenn du einen spielentscheidenden Elfmeter verschossen hast?
1: Ja, ich will.
0: Willst du deine Frau und eure Kinder immer ein bisschen mehr lieben als das Spiel und sie achten und ehren alle Tage deines Lebens?
1: Ja, ich will.

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0: Clara, Kindchen, bitte sei nicht ungerecht. Dein Vater hat schwierige Geschäfte zu tätigen und das weißt du ganz genau. Als Bankdirektor kann man nicht immer dort sein, wo man gerne sein möchte.
1: Hm? Ja, nun, dann werde ich mich einmal verabschieden.
0: Ach, essen Sie doch mit uns, Herr Dr. Klaassen. Machen Sie mir die Freude.
1: Ja, aber mit Vergnügen, Frau Sesemann. Es ist mir Freude und Ehre gleichermaßen.
0: Clara, würdest du bitte...
2: Lieber Herrgott, sei unser Gast und segne, was du uns bescheret hast.
3: Amen.
0: Amen. Amen. Nun, Herr Doktor?
1: Nun, mit der Lunge ist alles in bester Ordnung, Frau Sesemann. Glücklicherweise.
0: Na, Gott sei Dank. Ach, Sie wissen ja, wie Großmütter sind. Die sorgen sich um ihren Lieben.
3: Sehr verehrter Herr Dr. Klaassen, ist noch etwas Besonderes zu beachten?
1: Nein, verehrtes Fräulein Rottenmeier, kein Grund zur Besorgnis. Lassen Sie ihr nur weiter die Tropfen verabreichen, ja?
3: Oh, das werden wir. Seien Sie versichert, im Hause Sesemann herrscht Disziplin.
0: Na dann, guten Appetit allerseits. Bon Appetit.
4: Enfin, ich verhungere.
0: Oh lala.
3: Sie verhungern nicht, Herr Professor. Man serviert Ihnen 3 Mahlzeiten am Tag. Einmal warm und 2 kalt. Hm?
4: La soupe est vraiment délicieuse.
2: Noch einmal vielen Dank, Großmama, für das wunderschöne Medaillon von meiner Grand-Mère.
4: Ah, magnifique, Mademoiselle Clara.
0: Es ist aber nicht das, was du dir gewünscht hast, das spüre ich doch. Was hast du dir denn gewünscht, Clara?
2: Um offen zu sein, Großmama, ich hätte mir ein Tier gewünscht, einen kleinen Hund oder eine Schmusekatze.
3: Jawohl, das habe ich verhindert, aus wohlerwogenem Grund. Laut moderner Wissenschaft ist es gerade in Ihrem bedauernswerten Fall...
0: Clara, was du brauchst, ist kein Kätzchen oder ein Schoßhund. Was du brauchst, ist eine Vertraute, eine richtige Gefährtin.
3: Wenn Sie gestatten, Frau Sesemann, ich empfinde mich durchaus nicht nur als Fräulein Claras Erzieherin, sondern in gewisser Weise auch als Ihre vertraute Gefährtin.
4: Na, pardon.
0: Ihre guten Absichten in Ehren, Fräulein Rottenmeier. Was meine Enkelin braucht, ist eine Vertraute in ihrem Alter. Jemand, mit dem sie sich austauschen kann und auch mal Geheimnisse vor den Erwachsenen haben kann. Sowas muss doch zu finden sein.
3: Aus erzieherischer Sicht ist es...
0: Aus jeder Sicht. Jedes Mädchen braucht eine gute Freundin. Ich werde das mit deinem Vater regeln.
3: Ein derartiges Wesen müsste allerdings unbedingt einen guten Einfluss...
0: Clara, mach dir keine Sorgen. Sobald dein Vater wieder hier ist, werde ich diese Angelegenheit mit ihm besprechen. Und das ist versprochen.

0: Grüezi miteinander.
1: Du bist spät, Geißengeneral.
0: Ich musste noch was tun. Für die Großmutter.
1: Seit ein paar Wochen, seitdem das Heidi da ist, bist du immer wieder unpünktlich. Stimmt's? Du wirst fürs Ziegenhüten bezahlt und nicht fürs Großmutterhüten.
2: Ach, Großvater, jetzt spiel nicht schon wieder den alten Griesgram.
0: Schneehöppli, Perli, es geht hinauf zu den anderen Geißen.
2: Großvater, darf ich mit Peter auf die Hochalm?
1: Schon wieder so hoch rauf?
2: Da droben ist es einfach so schön. Schöner kann es nirgendwo sein. Auf der ganzen Welt nicht.
1: Na schön. Pack dir eine kleine Stärkung ein.
0: Rum?
2: Peter, ich darf mit.
0: Lass dir was zu essen mitgeben.
2: Der Großvater richtet's schon. Das ist noch viel zu viel.
0: Da oben gibt's Hunger.
2: Aber doch nicht so viel.
0: Nimm's.
1: Und du passt mich gut aufs Heidi auf, Geißengeneral.
0: Wie auf die Ziegen.
1: Haben wir uns verstanden? Dann Abmarsch.

0: Oh, Gott zum Gruß, Nachbar.
1: Es ist lange her, dass wir Nachbarn waren.
0: Ja, leider. Ich komme, um etwas mit dir zu besprechen. Du wirst dir denken können, weshalb ich hier bin, was die Leute mir aufgetragen haben.
1: Nein, das kann ich nicht.
0: Sie machen sich Sorgen.
1: Sie machen sich immer Sorgen.
0: Es geht um das Mädchen, deine Enkelin.
1: Aha.
0: Der Bürgermeister.
1: Der Bürgermeister soll sich um seine Sachen kümmern.
0: Wenn es recht ist, so würde ich das Heidi gern sehen.
1: Warum?
0: Ich würde ihm gern einige Fragen stellen.
1: Was für Fragen?
0: Einfachster Natur. Ob es sich bei dir wohlfühlt?
1: Wie kann ich dir beantworten? Es fühlt sich wohl, es fühlt sich sehr wohl. Ausgezeichnet fühlt es sich.
0: Ich bin nur hier, weil man es mir aufgetragen hat.
1: Das Heidi ist nicht da.
0: Wo ist sie denn? Auf der Hochalm? Was, so weit droben?
1: Warum denn nicht? Da ist sie dem Herrgott näher als bei dir drunten im Tal.
0: Versündige dich nicht!
1: Dem Heidi geht es gut! Er hat zu essen und zu trinken. Es ist ein glückliches Kind. In der Nacht sieht sie den Mond und die Sterne. Und am Morgen begrüßt sie die Birke und den Specht. Und die Wiesen und die Wälder und die Berge.
0: Ich entnehme daraus,
1: dass Heidi wächst und gedeiht.
0: Das Kind, deine Enkelin, muss doch unter Menschen, muss mit anderen Kindern zusammen
1: sein. Ist es doch. Mit Peter und den Geißen.
0: Ausgerechnet. Soll sie später mal auch nur Geißen hüten? Geh in dich.
1: Es ist alles wohl geregelt.
0: Na dann, muss ich das wohl ausrichten. Aber vergiss nicht, man kann dich zwingen, deine Enkelin herauszugeben. Es gibt Gesetze.
1: Hier oben gelten meine Gesetze.
0: Dann
1: ist alles besprochen.
0: Grüß Gott, Almöhi.
1: Grüß du ihn für mich, Pfarrer. Mich hat er schon vor Jahren verlassen.
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Elphaba, hättest du dich nicht ausnahmsweise mal beherrschen können, statt gleich wieder so in die Luft zu gehen? Bist du jetzt glücklich? Sag, bist du glücklich jetzt? Du hast dich durchgesetzt

0: Elfi, jetzt hör mir mal gut zu. Geh hin und entschuldige dich.
1: Du kannst ihm erneut begegnen, als ob nichts gewesen wäre. Was du ersehnt hast, kannst du haben.
0: Ich weiß.
1: Jedoch, ich will's nicht.
0: Nein.

0: Ich muss zurück nach New York. Das alte Europa macht mich krank.
1: Schon heute?
0: Ich werde nicht schlau aus dir, Kind. Ich denke, du machst dir nichts aus Monte Carlo.
1: Ich hab mich dran gewöhnt.
0: Worauf wartest du? Pack deine Sachen.

Hallo, Rezeption. Verbinden Sie mich bitte mit Mr. De Winters Zimmer. Sind Sie sicher? Vielen Dank. Merci beaucoup, Monsieur. Lieber Gott, ich möchte ihn noch einmal sehen.

0: Lass die Flasche lieber zu. Manchmal steckt ein Dämon drin.
1: Maxim, wie gut, dich noch einmal zu sehen.
0: Was soll das denn heißen?
1: Mrs. Van Hopper will abreisen. Wir fahren nach New York.
0: Und du begleitest sie?
1: Ich muss. Du weißt doch, ich bin ihre Angestellte. Ich kann es mir nicht leisten, wählerisch zu sein.
0: Nun gut. Mrs. Van Hopper will also wieder heim. Ich auch. Sie fährt nach New York und ich fahre nach Mandalay. Wohin möchtest du? Du kannst wählen.
1: Ach, bitte, Maxim, lass die Scherze. Mach es mir nicht noch schwerer.
0: Vor dem Frühstück mache ich nie Scherze. Entscheide dich, New York oder Mandalay.
1: Soll das etwa heißen, du bietest mir eine Stellung an? Als deine Sekretärin oder so?
0: Nein. Kleiner Dummkopf. Ich frage dich, ob du mich heiraten willst.
1: Du fragst, was?
0: Ich will, dass du meine Frau wirst. Was hältst du davon?
1: Ich weiß nicht. Ich gehöre doch nicht in deine Welt.
0: Gut. Also nein. Und ich dachte, du liebst mich.
1: Aber das tue ich ja. Ich liebe dich. Mehr als alles auf der Welt.

0: Mandalay wird dir gefallen.
1: Bist du so weit? Wir müssen nach die Mr. De Winter, was für eine unerwartete Freude. Sie sind gekommen, um mir Adieu zu sagen. Wie nett von Ihnen.
0: Tja, um ehrlich zu sein, ich wollte Ihnen nur mitteilen, Ihre Gesellschafterin wird Sie nicht nach New York begleiten können.
1: Wieso das?
0: Wir heiraten.
1: Wie bitte?
0: Ich wünsche Ihnen eine angenehme Reise, Mrs. Van Hopper, und grüßen Sie New York von mir. Ich lasse inzwischen dein Gepäck auf meine Suite bringen.
1: Offenbar habe ich dich unterschätzt. Weiß Gott, stille Wasser sind tief. Tennisstunden, dass ich nicht lache. Du hast mich hintergangen.
2: Dass Sie das denken, Mrs. Van Hopper, tut mir leid.
1: Du solltest dir selbst leid tun. Was glaubst du denn, was dich dazu befähigt, Herrin von Mandalay zu werden?
2: Ich liebe ihn.
1: Rebecca de Winter, das war eine Dame von Welt. Von ihren Gesellschaften sprach ganz England.
2: Ich werde ihn nicht enttäuschen.
1: Mach dich nicht lächerlich. Lady de Winter, ha!

0: Na ja. Um Gottes Willen. Nein. Bitte nicht. Maria. Geh nicht. Ich liebe dich doch. Ich liebe dich.
1: Mein Gott, ist das schön. So bin ich doch noch zu einer Liebeserklärung gekommen in meinem Leben.
0: Maria!
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0: Ich erinnere mich. Da war dieser Mann auf seinem Pferd. Er rief seinen Soldaten zu, die Mörder einzuholen, um sie zu bestrafen.
1: Als wir davonritten, war mir, als würde jemand aus der Tür treten. Eine Frau mit dunklen Haaren. 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